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1: Ich bin Nala, ich bin 11 Jahre alt und ich wünsche mir das Lied Fata Morgana von Nina Chuba. Ich grüße die Maus, den Elefanten, die Ente und meine ganze Familie.

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1: Ich bin Nala, ich bin 11 Jahre alt und ich wünsche mir das Lied Fata Morgana von Nina Chuba. Ich grüße die Maus, den Elefanten, die Ente und meine ganze Familie.

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1: Ich bin Nala, ich bin 11 Jahre alt und ich wünsche mir das Lied Fata Morgana von Nina Chuba. Ich grüße die Maus, den Elefanten, die Ente und meine ganze Familie.

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1: Ich bin Nala, ich bin 11 Jahre alt und ich wünsche mir das Lied Fata Morgana von Nina Chuba. Ich grüße die Maus, den Elefanten, die Ente und meine ganze Familie.

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